0: Das ist auch noch sehr klar, danke.
1: Na, nur noch 6.
0: Cannon Road 100, Cannon Road 27, it's Queen Henry Edward 214.
1: 3251.